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2: 8 Minuten nach 2.

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1: Genau 3:15.

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2: 8 nach 3.

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2: 12 Minuten vor 4.

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2: 5 vor 4.

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2: Gleich 5:05.
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1: Gleich 10 vor 5.

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2: 4 vor halb 6.

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1: Wenn es um mehr Sicherheit für Kinder und Jugendliche im Internet geht, haben Experten und Politik ihre Empfehlungen und Meinungen geäußert. Es geht um Altersbegrenzungen und mehr Fürsorgepflichten der Plattform. Aus Sicht der EU-Kommissionschefin Ursula von der Leyen sollen voraussichtlich im September Vorschläge für gemeinsame Lösungen in der EU auf den Tisch. Die Sicherheit von Kindern im Internet hat für uns oberste Priorität. Wir wissen, dass die Online-Risiken für Kinder keine Grenzen kennen und nicht an nationalen Entscheidungen der Mitgliedstaaten Halt machen. Daher halte ich es für sehr wichtig, die verschiedenen Vorschläge der Mitgliedstaaten genau zu prüfen, diese in unsere Arbeit einzubeziehen und anschließend, wie in der EU üblich, einen Vorschlag zu unterbreiten, um das Vorgehen zu harmonisieren und eine gemeinsame Lösung zu finden. Was die Menschen in der EU erwarten, zeigt eine aktuelle Eurobarometer-Umfrage. Sie wollen, dass die EU mehr tut, um Kinder vor den Gefahren des Internets zu schützen. Und da ganz besonders die Gefahren durch Social Media. Die größten Sorgen bereiten den Befragten Cybermobbing und Belästigung. Mehr Details gibt's auf euranetplus.de.

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2: 17 Minuten vor 6.

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2: 8:08.

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2: 2:30.

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1: Gleich 7:15.

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1: Wenn es um mehr Sicherheit für Kinder und Jugendliche im Internet geht, haben Experten und Politik ihre Empfehlungen und Meinungen geäußert. Es geht um Altersbegrenzungen und mehr Fürsorgepflichten der Plattform. Aus Sicht der EU-Kommissionschefin Ursula von der Leyen sollen voraussichtlich im September Vorschläge für gemeinsame Lösungen in der EU auf den Tisch. Die Sicherheit von Kindern im Internet hat für uns oberste Priorität. Wir wissen, dass die Online-Risiken für Kinder keine Grenzen kennen und nicht an nationalen Entscheidungen der Mitgliedstaaten Halt machen. Daher halte ich es für sehr wichtig, die verschiedenen Vorschläge der Mitgliedstaaten genau zu prüfen, diese in unsere Arbeit einzubeziehen und anschließend, wie in der EU üblich, einen Vorschlag zu unterbreiten, um das Vorgehen zu harmonisieren und eine gemeinsame Lösung zu finden. Was die Menschen in der EU erwarten, zeigt eine aktuelle Eurobarometer-Umfrage. Sie wollen, dass die EU mehr tut, um Kinder vor den Gefahren des Internets zu schützen. Und da ganz besonders die Gefahren durch Social Media. Die größten Sorgen bereiten den Befragten Cybermobbing und Belästigung. Mehr Details gibt's auf euranetplus.de.

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2: Im Studio ist Michael Miem. In mehreren europäischen Ländern kämpfen Einsatzkräfte gegen schwere Waldbrände. Besonders betroffen ist Frankreich mit den größten Bränden seit dem Zweiten Weltkrieg. Auch in Spanien und Schottland zerstörten die Feuer bislang große Flächen und führen weiterhin zu Evakuierungen. Und jetzt die wichtigsten Meldungen der vergangenen Tage noch einmal im Wochenrückblick. Montag. Die schwarz-rote Koalition will Raucher erneut stärker zur Kasse bitten. Die Tabaksteuer soll stärker angehoben werden als bislang mitgeteilt. Demnach soll der Preis für eine Packung Zigaretten bis 2030 schrittweise von derzeit rund 8 auf fast 12 Euro steigen. Das wären etwa 40 Cent mehr als in einem zuvor vom Bundeskabinett beschlossenen Entwurf vorgesehen. Dienstag. Vor 5 Jahren hat die Flutkatastrophe an der A 135 Menschenleben gefordert. Im Ahrtal wurde am Dienstag den Opfern gedacht. Bei der Gedenkveranstaltung waren auch Bundeskanzler Merz und Bundespräsident Steinmeier. Einen deutlich besseren Schutz vor Hochwasser gibt es bislang aber immer noch nicht. Der Leiter der Stabsstelle Hochwasserschutz, Markus Göbel.
3: Wir wollen der A die Möglichkeit geben, in einem Hochwasserfall nicht, dass das Wasser schlagartig über die engen Ufer schießt und dann in die Wohnbebauung einfließt, sondern dass sie vorher die Möglichkeit hat, sich in ausgeräumten Flächen seitlich auszubreiten, langsamer anschwellend und auch langsamer wieder das Wasser abgeben.
2: Mittwoch. Die Bundesregierung kann sich einer neuen Umfrage zufolge nicht aus dem Stimmungstief befreien. So zeigt sich eine große Mehrheit der Befragten unzufrieden mit der Arbeit der Koalition. Auch Bundeskanzler Merz und Vizekanzler Klingbeil erhalten überwiegend schlechte Bewertungen. Die rot-grüne Koalition selbst sieht sich hingegen auf einem guten Weg und lobt sich häufig selber für ihre Reformvorhaben und Arbeit. Donnerstag. Deutschland kommt beim Klimaschutz langsamer voran als geplant. Die CO2-Emissionen gingen im vergangenen Jahr gegenüber 2024 nur leicht zurück. Nach aktuellen Prognosen werden sowohl die nationalen Klimaziele als auch EU-Vorgaben voraussichtlich verfehlt. Deutschland drohen damit milliardenschwere Strafzahlungen. Freitag. Schwere Unwetter haben in Baden-Württemberg zahlreiche Einsätze ausgelöst. In Karlsruhe kam ein Mensch ums Leben, nachdem während eines Gewitters ein Baum umgestürzt war. Feuerwehr und technisches Hilfswerk rückten zu hunderten wetterbedingten Einsätzen aus.
4: Innerhalb von Minuten hat's gestürmt und der Wind. Hast gemeint, wir sind im Krieg.
5: Bei Menschenlagen drum hat einer gesagt und dann Autos die ganze Zeit so kaputt sehen und überall Bäume umgefallen. Ich habe das noch nie so richtig gesehen, so viele Bäume und angsteinflößend.
6: Ich konnte es gar nicht fassen, aber dann die Bäume einfach weg.
7: Also das ist das Krasseste, was ich jetzt erlebt habe.
2: Auch über das Wochenende kommt es laut DWD immer wieder zu teils schweren Gewittern und heftigen Niederschlägen. Zudem kühlt es sich deutlich ab. Es bleibt aber bei weiterhin sommerlichem Wetter.
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Ja, vielleicht draußen, vielleicht auf dem Sofa, aber immer mit dem richtigen Sound. Wenn nicht heute, ja wann dann? Und damit ein schönes Wochenende. Schön, dass ihr mit dabei seid.

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5: Im Studio ist Michael Miem. In mehreren europäischen Ländern kämpfen Einsatzkräfte gegen schwere Waldbrände. Besonders betroffen ist Frankreich mit den größten Bränden seit dem Zweiten Weltkrieg. Auch in Spanien und Schottland zerstörten die Feuer bislang große Flächen und führen weiterhin zu Evakuierungen. Und jetzt die wichtigsten Meldungen der vergangenen Tage noch einmal im Wochenrückblick. Montag. Die schwarz-rote Koalition will Raucher erneut stärker zur Kasse bitten. Die Tabaksteuer soll stärker angehoben werden als bislang mitgeteilt. Demnach soll der Preis für eine Packung Zigaretten bis 2030 schrittweise von derzeit rund 8 auf fast 12 Euro steigen. Das wären etwa 40 Cent mehr als in einem zuvor vom Bundeskabinett beschlossenen Entwurf vorgesehen. Dienstag. Vor 5 Jahren hat die Flutkatastrophe an der A 135 Menschenleben gefordert. Im Ahrtal wurde am Dienstag den Opfern gedacht. Bei der Gedenkveranstaltung waren auch Bundeskanzler Merz und Bundespräsident Steinmeier. Einen deutlich besseren Schutz vor Hochwasser gibt es bislang aber immer noch nicht. Der Leiter der Stabsstelle Hochwasserschutz, Markus Göbel.
6: Wir wollen der A die Möglichkeit geben, in einem Hochwasserfall nicht, dass das Wasser schlagartig über die engen Ufer schießt und dann in die Wohnbebauung einfließt, sondern dass sie vorher die Möglichkeit hat, sich in ausgeräumten Flächen seitlich auszubreiten, langsamer anschwellend und auch langsamer wieder das Wasser abgeben.
5: Mittwoch. Die Bundesregierung kann sich einer neuen Umfrage zufolge nicht aus dem Stimmungstief befreien. So zeigt sich eine große Mehrheit der Befragten unzufrieden mit der Arbeit der Koalition. Auch Bundeskanzler Merz und Vizekanzler Klingbeil erhalten überwiegend schlechte Bewertungen. Die rot-grüne Koalition selbst sieht sich hingegen auf einem guten Weg und lobt sich häufig selber für ihre Reformvorhaben und Arbeit. Donnerstag. Deutschland kommt beim Klimaschutz langsamer voran als geplant. Die CO2-Emissionen gingen im vergangenen Jahr gegenüber 2024 nur leicht zurück. Nach aktuellen Prognosen werden sowohl die nationalen Klimaziele als auch EU-Vorgaben voraussichtlich verfehlt. Deutschland drohen damit milliardenschwere Strafzahlungen. Freitag. Schwere Unwetter haben in Baden-Württemberg zahlreiche Einsätze ausgelöst. In Karlsruhe kam ein Mensch ums Leben, nachdem während eines Gewitters ein Baum umgestürzt war. Feuerwehr und technisches Hilfswerk rückten zu hunderten wetterbedingten Einsätzen aus.
7: Innerhalb von Minuten hat es gestürmt und der Wind, hast gemeint, wir sind im Krieg.
8: Bei Menschen lagen rum, hat einer gesagt, und dann Autos die ganze Zeit so kaputt sehen und überall Bäume umgefallen. Ich habe das noch nie so richtig gesehen, so viele Bäume und angsteinflößend.
9: Ich konnte es gar nicht fassen, aber dann die Bäume einfach weg.
10: Also das ist das Krasseste, was ich jetzt erlebt habe.
5: Auch über das Wochenende kommt es laut DWD immer wieder zu teils schweren Gewittern und heftigen Niederschlägen. Zudem kühlt es sich deutlich ab. Es bleibt aber bei weiterhin sommerlichem Wetter.
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1: Wenn es um mehr Sicherheit für Kinder und Jugendliche im Internet geht, haben Experten und Politik ihre Empfehlungen und Meinungen geäußert. Es geht um Altersbegrenzungen und mehr Fürsorgepflichten der Plattform. Aus Sicht der EU-Kommissionschefin Ursula von der Leyen sollen voraussichtlich im September Vorschläge für gemeinsame Lösungen in der EU auf den Tisch. Die Sicherheit von Kindern im Internet hat für uns oberste Priorität. Wir wissen, dass die Online-Risiken für Kinder keine Grenzen kennen und nicht an nationalen Entscheidungen der Mitgliedstaaten Halt machen. Daher halte ich es für sehr wichtig, die verschiedenen Vorschläge der Mitgliedstaaten genau zu prüfen, diese in unsere Arbeit einzubeziehen und anschließend, wie in der EU üblich, einen Vorschlag zu unterbreiten, um das Vorgehen zu harmonisieren und eine gemeinsame Lösung zu finden. Was die Menschen in der EU erwarten, zeigt eine aktuelle Eurobarometer-Umfrage. Sie wollen, dass die EU mehr tut, um Kinder vor den Gefahren des Internets zu schützen. Und da ganz besonders die Gefahren durch Social Media. Die größten Sorgen bereiten den Befragten Cybermobbing und Belästigung. Mehr Details gibt's auf euranetplus.de.

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1: Es ist Wochenende, ihr habt die Zeit und ja, wir natürlich den Sound dazu in unserer Playlist. Genießt den hoffentlich freien Tag. Vielleicht ja mit diesem Song, der jetzt hier kommt.

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4: Im Studio ist Michael Miem. In mehreren europäischen Ländern kämpfen Einsatzkräfte gegen schwere Waldbrände. Besonders betroffen ist Frankreich mit den größten Bränden seit dem Zweiten Weltkrieg. Auch in Spanien und Schottland zerstörten die Feuer bislang große Flächen und führen weiterhin zu Evakuierungen. Und jetzt die wichtigsten Meldungen der vergangenen Tage noch einmal im Wochenrückblick. Montag. Die schwarz-rote Koalition will Raucher erneut stärker zur Kasse bitten. Die Tabaksteuer soll stärker angehoben werden als bislang mitgeteilt. Demnach soll der Preis für eine Packung Zigaretten bis 2030 schrittweise von derzeit rund 8 auf fast 12 Euro steigen. Das wären etwa 40 Cent mehr als in einem zuvor vom Bundeskabinett beschlossenen Entwurf vorgesehen. Dienstag. Vor 5 Jahren hat die Flutkatastrophe an der A 135 Menschenleben gefordert. Im Ahrtal wurde am Dienstag den Opfern gedacht. Bei der Gedenkveranstaltung waren auch Bundeskanzler Merz und Bundespräsident Steinmeier. Einen deutlich besseren Schutz vor Hochwasser gibt es bislang aber immer noch nicht. Der Leiter der Stabsstelle Hochwasserschutz, Markus Göbel.
5: Wir wollen der A die Möglichkeit geben, in einem Hochwasserfall nicht, dass das Wasser schlagartig über die engen Ufer schießt und dann in die Wohnbebauung einfließt, sondern dass sie vorher die Möglichkeit hat, sich in ausgeräumten Flächen seitlich auszubreiten, langsamer anschwellend und auch langsamer wieder das Wasser abgeben.
4: Mittwoch. Die Bundesregierung kann sich einer neuen Umfrage zufolge nicht aus dem Stimmungstief befreien. So zeigt sich eine große Mehrheit der Befragten unzufrieden mit der Arbeit der Koalition. Auch Bundeskanzler Merz und Vizekanzler Klingbeil erhalten überwiegend schlechte Bewertungen. Die rot-grüne Koalition selbst sieht sich hingegen auf einem guten Weg und lobt sich häufig selber für ihre Reformvorhaben und Arbeit. Donnerstag. Deutschland kommt beim Klimaschutz langsamer voran als geplant. Die CO2-Emissionen gingen im vergangenen Jahr gegenüber 2024 nur leicht zurück. Nach aktuellen Prognosen werden sowohl die nationalen Klimaziele als auch EU-Vorgaben voraussichtlich verfehlt. Deutschland drohen damit milliardenschwere Strafzahlungen. Freitag. Schwere Unwetter haben in Baden-Württemberg zahlreiche Einsätze ausgelöst. In Karlsruhe kam ein Mensch ums Leben, nachdem während eines Gewitters ein Baum umgestürzt war. Feuerwehr und technisches Hilfswerk rückten zu hunderten wetterbedingten Einsätzen aus.
6: Innerhalb von Minuten hat's gestürmt und der Wind, hast gemeint, wir sind im Krieg.
7: Bei Menschen lagen rum, hat einer gesagt, und dann Autos die ganze Zeit so kaputt sehen und überall Bäume umgefallen. Ich habe das noch nie so richtig gesehen, so viele Bäume und angsteinflößend.
8: Ich konnte es gar nicht fassen, aber dann die Bäume einfach weg.
9: Also das ist das Krasseste, was ich jetzt erlebt habe.
4: Auch über das Wochenende kommt es laut DWD immer wieder zu teils schweren Gewittern und heftigen Niederschlägen. Zudem kühlt es sich deutlich ab. Es bleibt aber bei weiterhin sommerlichem Wetter.

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Wenn der Kaffee dampft und das Leben einfach mal nicht drängelt, dann seid ihr mittendrin und zwar im Wochenende. Was aber natürlich nicht fehlen darf, das sind wir. Wir sind die, die immer die gute Musik haben. Ein schönes Wochenende damit zusammen. Bye.

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4: Im Studio ist Michael Miem. In mehreren europäischen Ländern kämpfen Einsatzkräfte gegen schwere Waldbrände. Besonders betroffen ist Frankreich mit den größten Bränden seit dem Zweiten Weltkrieg. Auch in Spanien und Schottland zerstörten die Feuer bislang große Flächen und führen weiterhin zu Evakuierungen. Und jetzt die wichtigsten Meldungen der vergangenen Tage noch einmal im Wochenrückblick. Montag. Die schwarz-rote Koalition will Raucher erneut stärker zur Kasse bitten. Die Tabaksteuer soll stärker angehoben werden als bislang mitgeteilt. Demnach soll der Preis für eine Packung Zigaretten bis 2030 schrittweise von derzeit rund 8 auf fast 12 Euro steigen. Das wären etwa 40 Cent mehr als in einem zuvor vom Bundeskabinett beschlossenen Entwurf vorgesehen. Dienstag. Vor 5 Jahren hat die Flutkatastrophe an der A135 Menschenleben gefordert. Im Ahrtal wurde am Dienstag den Opfern gedacht. Bei der Gedenkveranstaltung waren auch Bundeskanzler Merz und Bundespräsident Steinmeier. Einen deutlich besseren Schutz vor Hochwasser gibt es bislang aber immer noch nicht. Der Leiter der Stabsstelle Hochwasserschutz, Markus Göbel.
5: Wir wollen der A die Möglichkeit geben, in einem Hochwasserfall nicht, dass das Wasser schlagartig über die engen Ufer schießt und dann in die Wohnbebauung einfließt, sondern dass sie vorher die Möglichkeit hat, sich in ausgeräumten Flächen seitlich auszubreiten, langsamer anschwellend und auch langsamer wieder das Wasser abgeben.
4: Mittwoch. Die Bundesregierung kann sich einer neuen Umfrage zufolge nicht aus dem Stimmungstief befreien. So zeigt sich eine große Mehrheit der Befragten unzufrieden mit der Arbeit der Koalition. Auch Bundeskanzler Merz und Vizekanzler Klingbeil erhalten überwiegend schlechte Bewertungen. Die rot-grüne Koalition selbst sieht sich hingegen auf einem guten Weg und lobt sich häufig selber für ihre Reformvorhaben und Arbeit. Donnerstag. Deutschland kommt beim Klimaschutz langsamer voran als geplant. Die CO2-Emissionen gingen im vergangenen Jahr gegenüber 2024 nur leicht zurück. Nach aktuellen Prognosen werden sowohl die nationalen Klimaziele als auch EU-Vorgaben voraussichtlich verfehlt. Deutschland drohen damit milliardenschwere Strafzahlungen. Freitag. Schwere Unwetter haben in Baden-Württemberg zahlreiche Einsätze ausgelöst. In Karlsruhe kam ein Mensch ums Leben, nachdem während eines Gewitters ein Baum umgestürzt war. Feuerwehr und technisches Hilfswerk rückten zu hunderten wetterbedingten Einsätzen aus.
6: Innerhalb von Minuten hat es gestürmt und der Wind. Du hast gemeint, wir sind im Krieg.
7: Bei Menschen lagen rum, hat einer gesagt, und dann Autos die ganze Zeit so kaputt sehen und überall Bäume umgefallen. Ich habe das noch nie so richtig gesehen, so viele Bäume und angsteinflößend.
8: Ich konnte es gar nicht fassen, aber dann die Bäume einfach weg.
9: Also das ist das Krasseste, was ich jetzt erlebt habe.
4: Auch über das Wochenende kommt es laut DWD immer wieder zu teils schweren Gewittern und heftigen Niederschlägen. Zudem kühlt es sich deutlich ab. Es bleibt aber bei weiterhin sommerlichem Wetter.
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3: Im Studio ist Michael Miem. In mehreren europäischen Ländern kämpfen Einsatzkräfte gegen schwere Waldbrände. Besonders betroffen ist Frankreich mit den größten Bränden seit dem Zweiten Weltkrieg. Auch in Spanien und Schottland zerstörten die Feuer bislang große Flächen und führen weiterhin zu Evakuierungen. Der Reformkurs der Bundesregierung stößt laut Umfrage auf breite Skepsis. Nur 30% der Befragten halten die Reformen für richtig, die Mehrheit lehnt sie ab. Auch die geplanten Belastungen werden überwiegend als ungerecht empfunden. In der Sonntagsfrage gewinnen Grüne und Linke hinzu, die SPD fällt auf 12%. Nach der Bekanntgabe seiner Elternschaft steht Unionsfraktionschef Jens Spahn wegen der Nutzung der Leihmutterschaft in den USA in der Kritik. Aus den eigenen Reihen wurden Rücktrittsforderungen laut. Der Grünen-Politiker Janosch Dahmen wirft dem früheren Bundesgesundheitsminister Doppelstandards vor, da Leihmutterschaften in Deutschland verboten sind. So auch sein Parteikollege Banacak.
4: Ja, es ist immer besser, wenn man im Einklang mit dem lebt, was man in sein eigenes Programm schreibt und auch politisch von anderen erwartet. Und deswegen ist nachvollziehbar, dass das auch insbesondere in der Union für Irritation sorgt und auch über die Union hinaus. Aber ich möchte die persönliche Entscheidung von Jens Spahn an dieser Stelle nicht bewerten.
3: Das Familienglück von Jens Spahn könnte sich so zu seinem politischen Unglück entwickeln. In Deutschland werden wieder mehr neue Wohnungen genehmigt. Im Mai wurden rund 21.000 Wohnungen genehmigt, knapp 25% mehr als im Vorjahresmonat. Der Großteil der Genehmigungen entfällt auf Neubauten. Deutschland und Frankreich wollen ihre Zusammenarbeit bei der nuklearen Abschreckung ausbauen. Bundeskanzler Merz und Frankreichs Präsident Macron beschlossen in Nörvenich die erstmalige Beteiligung Deutschlands an einer französischen Nuklearübung. Die Vorsitzende des Deutschen Gewerkschaftsbundes Fahimi fordert angesichts zunehmender Hitzewellen ein gesetzlich geregeltes Hitzeausfallgeld. Beschäftigte und Arbeitgeber sollten bei wetterbedingten Arbeitsausfällen künftig finanziell abgesichert werden. Hintergrund sind erwartete steigende Ausfälle durch extreme Temperaturen.
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0: Wagner.
1: Bach ist mein Name, Bodo Bach, gut, dass ich dran bin. Ich hätte da nämlich gerne mal ein Problem.
0: Moment einmal, mit wem spreche ich?
1: Ich bin von der Störstelle. Mir hat mir gesagt, Sie hätten einen Fehler in Ihrer Leitung. Was ist da? Was stimmt da nicht?
0: Da ist kein Fehler.
1: Ich verstehe Sie jetzt aber auch schon ganz schlecht. Irgendwas da nicht in Ordnung. Sagen Sie doch gerade noch mal guten Tag.
0: Guten Tag.
1: Ja, die S- und die Zischlaute, die werden nicht korrekt übermittelt. Ist Ihnen da nichts aufgefallen?
0: Nein.
1: Was sagen Sie?
0: Nein, ist mir nichts aufgefallen.
1: Man versteht kein Wort. Wissen Sie was, man müsste kurz mal die Frequenz weich nachjustieren. Hören Sie mich noch?
0: Hallo?
1: Ja, jetzt war es völlig unterbrochen.
0: Nein, ich habe jetzt, auf meinem anderen Apparat spreche ich jetzt.
1: Jetzt ja noch undeutlicher geworden.
0: Ja.
1: Wo sitzen Sie jetzt ganz genau?
0: Meine Anschrift.
1: Ja, der Ort, wo sind wir dann jetzt?
0: Passau.
1: Ja, das haben wir öfters in Passau. Die Frequenzweiche in Passau, die haut's alle zwei Wochen raus. Wir haben das neu jetzt digitalisiert. Das ist jetzt alles kaputt. Das ist, ach Gott, ach Gott, ach Gott. Sagen Sie doch bitte noch einmal einen Satz mit S.
0: Heute regnet es nicht.
1: Ja, was war jetzt? Heute regnet es.
0: Nicht, ja.
1: Das S kommt gar nicht. Die Zischlaute sind völlig weg. Können Sie mich dann jetzt verstehen?
0: Ja, ich verstehe jedes Wort.
1: Bitte?
0: Ich verstehe jedes Wort.
1: Ich habe hier einen P-Schlau, ich kann es genau nachmessen. Dass ich noch mal kurz laut sage, es regnet nicht. Ich justiere sie mal nach hier.
0: Es regnet nicht.
1: Lauter bitte.
0: Es regnet nicht.
1: Noch lauter.
0: Es regnet nicht.
1: Und jetzt noch mal was mit einem Zischlau, dass man EZ oder was mal drin habe.
0: Morgen früh fahre ich zum Skilaufen.
1: Was machen Sie?
0: Morgen früh fahre ich zum Skilaufen.
1: Zum, das Z.
0: Zum Skilaufen.
1: Ja. Warte mal, ich drehe das mal nach. Wir haben ja hier auch Transistoren, wo ich nochmal was nachstellen könnte.
0: Ja, aber Sie sind der Erste, der sagt, mein Telefon funktioniert nicht.
1: Ah, ja, ja, ich verstehe Sie kaum. Die Mitteltöne, die sind völlig verstellt. Sagen Sie doch mal, Scheibenwischer, Spritzwasserdüse.
0: Scheibenwischer, Spritzwasserdüse.
1: Noch einmal.
0: Scheibenwischer, Spritzwasserdüse.
1: Ja, jetzt kommt's, jetzt haben wir's. Wie ist mit der Konsonante? Geben Sie mir mal bitte noch ein F.
0: F.
1: Noch ein F.
0: F.
1: Das kommt gut. Und noch ein H?
0: H.
1: Jetzt mal alles zusammen.
0: FFH.
1: Gut, jetzt vergleiche ich mal mit der Aufnahme, die ich hier habe.
2: FFH.
1: Haben Sie gehört?
0: FFH.
1: Richtig. Dann haben wir es eingestellt. Also Sie können jetzt FFH hören in Passau.
0: Ja.
1: Gut, dann ist alles in Ordnung. Dann bin ich beruhigt.
0: Okay.
1: Vielen Dank für die Mühe, die ich gemacht habe. Ne?
0: Okay.
1: Wiederhören.

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4: Im Studio ist Michael Miem. In mehreren europäischen Ländern kämpfen Einsatzkräfte gegen schwere Waldbrände. Besonders betroffen ist Frankreich mit den größten Bränden seit dem Zweiten Weltkrieg. Auch in Spanien und Schottland zerstörten die Feuer bislang große Flächen und führen weiterhin zu Evakuierungen. Der Reformkurs der Bundesregierung stößt laut Umfrage auf breite Skepsis. Nur 30% der Befragten halten die Reformen für richtig, die Mehrheit lehnt sie ab. Auch die geplanten Belastungen werden überwiegend als ungerecht empfunden. In der Sonntagsfrage gewinnen Grüne und Linke hinzu, die SPD fällt auf 12%. Nach der Bekanntgabe seiner Elternschaft steht Unionsfraktionschef Jens Spahn wegen der Nutzung der Leihmutterschaft in den USA in der Kritik. Aus den eigenen Reihen wurden Rücktrittsforderungen laut. Der Grünen-Politiker Janosch Dahmen wirft dem früheren Bundesgesundheitsminister Doppelstandards vor, da Leihmutterschaften in Deutschland verboten sind. So auch sein Parteikollege Banacak.
5: Ja, es ist immer besser, wenn man im Einklang mit dem lebt, was man in sein eigenes Programm schreibt und auch politisch von anderen erwartet. Und deswegen ist nachvollziehbar, dass das auch insbesondere in der Union für Irritation sorgt und auch über die Union hinaus. Aber ich möchte die persönliche Entscheidung von Jens Spahn an dieser Stelle nicht bewerten.
4: Das Familienglück von Jens Spahn könnte sich so zu seinem politischen Unglück entwickeln. In Deutschland werden wieder mehr neue Wohnungen genehmigt. Im Mai wurden rund 21.000 Wohnungen genehmigt, knapp 25% mehr als im Vorjahresmonat. Der Großteil der Genehmigungen entfällt auf Neubauten. Deutschland und Frankreich wollen ihre Zusammenarbeit bei der nuklearen Abschreckung ausbauen. Bundeskanzler Merz und Frankreichs Präsident Macron beschlossen in Nörvenich die erstmalige Beteiligung Deutschlands an einer französischen Nuklearübung. Die Vorsitzende des Deutschen Gewerkschaftsbundes Fahimi fordert angesichts zunehmender Hitzewellen ein gesetzlich geregeltes Hitzeausfallgeld. Beschäftigte und Arbeitgeber sollten bei wetterbedingten Arbeitsausfällen künftig finanziell abgesichert werden. Hintergrund sind erwartete steigende Ausfälle durch extreme Temperaturen.
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1: Wenn es um mehr Sicherheit für Kinder und Jugendliche im Internet geht, haben Experten und Politik ihre Empfehlungen und Meinungen geäußert. Es geht um Altersbegrenzungen und mehr Fürsorgepflichten der Plattform. Aus Sicht der EU-Kommissionschefin Ursula von der Leyen sollen voraussichtlich im September Vorschläge für gemeinsame Lösungen in der EU auf den Tisch. Die Sicherheit von Kindern im Internet hat für uns oberste Priorität. Wir wissen, dass die Online-Risiken für Kinder keine Grenzen kennen und nicht an nationalen Entscheidungen der Mitgliedstaaten Halt machen. Daher halte ich es für sehr wichtig, die verschiedenen Vorschläge der Mitgliedstaaten genau zu prüfen, diese in unsere Arbeit einzubeziehen und anschließend, wie in der EU üblich, einen Vorschlag zu unterbreiten, um das Vorgehen zu harmonisieren und eine gemeinsame Lösung zu finden. Was die Menschen in der EU erwarten, zeigt eine aktuelle Eurobarometer-Umfrage. Sie wollen, dass die EU mehr tut, um Kinder vor den Gefahren des Internets zu schützen. Und da ganz besonders die Gefahren durch Social Media. Die größten Sorgen bereiten den Befragten Cybermobbing und Belästigung. Mehr Details gibt's auf euronetplus.de.

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4: Im Studio ist Michael Miem. In mehreren europäischen Ländern kämpfen Einsatzkräfte gegen schwere Waldbrände. Besonders betroffen ist Frankreich mit den größten Bränden seit dem Zweiten Weltkrieg. Auch in Spanien und Schottland zerstörten die Feuer bislang große Flächen und führen weiterhin zu Evakuierungen. Der Reformkurs der Bundesregierung stößt laut Umfrage auf breite Skepsis. Nur 30% der Befragten halten die Reformen für richtig, die Mehrheit lehnt sie ab. Auch die geplanten Belastungen werden überwiegend als ungerecht empfunden. In der Sonntagsfrage gewinnen Grüne und Linke hinzu, die SPD fällt auf 12%. Nach der Bekanntgabe seiner Elternschaft steht Unionsfraktionschef Jens Spahn wegen der Nutzung der Leihmutterschaft in den USA in der Kritik. Aus den eigenen Reihen wurden Rücktrittsforderungen laut. Der Grünen-Politiker Janosch Dahmen wirft dem früheren Bundesgesundheitsminister Doppelstandards vor, da Leihmutterschaften in Deutschland verboten sind. So auch sein Parteikollege Banacak.
5: Ja, es ist immer besser, wenn man im Einklang mit dem lebt, was man in sein eigenes Programm schreibt und auch politisch von anderen erwartet. Und deswegen ist nachvollziehbar, dass das auch insbesondere in der Union für Irritation sorgt und auch über die Union hinaus. Aber ich möchte die persönliche Entscheidung von Jens Spahn an dieser Stelle nicht bewerten.
4: Das Familienglück von Jens Spahn könnte sich so zu seinem politischen Unglück entwickeln. In Deutschland werden wieder mehr neue Wohnungen genehmigt. Im Mai wurden rund 21.000 Wohnungen genehmigt, knapp 25% mehr als im Vorjahresmonat. Der Großteil der Genehmigungen entfällt auf Neubauten. Deutschland und Frankreich wollen ihre Zusammenarbeit bei der nuklearen Abschreckung ausbauen. Bundeskanzler Merz und Frankreichs Präsident Macron beschlossen in Nörvenich die erstmalige Beteiligung Deutschlands an einer französischen Nuklearübung. Die Vorsitzende des Deutschen Gewerkschaftsbundes Fahimi fordert angesichts zunehmender Hitzewellen ein gesetzlich geregeltes Hitzeausfallgeld. Beschäftigte und Arbeitgeber sollten bei wetterbedingten Arbeitsausfällen künftig finanziell abgesichert werden. Hintergrund sind erwartete steigende Ausfälle durch extreme Temperaturen.
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Ich bin wirklich in Topform gerade. Ich bin sehr, sehr gut in Form. Also nicht nur mental, sondern auch körperlich. Ich habe in den letzten Monaten sehr viel getan für meinen Körper. Ich habe viel Zeit im Fitnessstudio verbracht. Ich habe viel Ausdauer trainiert, viel Muskelaufbau, viel Krafttraining, viel, ja, man sieht es auch. Ich bin extrem muskulös geworden. Glaubt ihr, ich höre das nicht oder was soll das? Wie in Landrup hier. Nein, ich habe wirklich sehr, sehr viel getan für meinen Körper. Parallel zu diesem Training nehme ich einen Drink. Parallel zu dem Training nehme ich einen Drink, und zwar einen Fitnessdrink. Das ist ein Fitnessdrink aus Amerika. Das hat mir mein Fußpfleger empfohlen. Der hat gesagt, ich soll diesen Drink nehmen. Er hat gesagt, da ist alles drin. Also da sind Vitamine drin, da sind Mineralstoffe drin. Und da sind Spurenelemente drin. Er hat zu mir gesagt, da ist alles drin, was man braucht. Und ich bin wirklich extrem stark heute. Ich bin wirklich sehr, sehr kräftig. Ich könnte alles, was hier auf der Bühne steht, ohne Probleme hochstemmen. Ich könnte zum Beispiel, oder wir gehen mal hier rüber. Was ist das? Ich könnte zum Beispiel dieses Glas Wodka hier, ja, jetzt ohne Probleme 8 Stunden hochhalten. So, aber Leute, mal ganz im Ernst, wer will das jetzt sehen, ja? Das bringt uns jetzt nicht weiter. Ich mache das jetzt nicht, aber ich verspreche euch, ganz am Ende der Show werde ich nochmal richtig einen hochstemmen. Am Ende dieses Abends werde ich richtig nochmal einen hochstemmen, und dann werden alle, die dann noch hier sind, sagen, ach guck mal, jetzt am Ende stemmt er aber nochmal richtig einen hoch. Der alte Racker. Ja! Läuft doch!

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4: Im Studio ist Michael Miem. In mehreren europäischen Ländern kämpfen Einsatzkräfte gegen schwere Waldbrände. Besonders betroffen ist Frankreich mit den größten Bränden seit dem Zweiten Weltkrieg. Auch in Spanien und Schottland zerstörten die Feuer bislang große Flächen und führen weiterhin zu Evakuierungen. Der Reformkurs der Bundesregierung stößt laut Umfrage auf breite Skepsis. Nur 30% der Befragten halten die Reformen für richtig, die Mehrheit lehnt sie ab. Auch die geplanten Belastungen werden überwiegend als ungerecht empfunden. In der Sonntagsfrage gewinnen Grüne und Linke hinzu, die SPD fällt auf 12%. Nach der Bekanntgabe seiner Elternschaft steht Unionsfraktionschef Jens Spahn wegen der Nutzung der Leihmutterschaft in den USA in der Kritik. Aus den eigenen Reihen wurden Rücktrittsforderungen laut. Der Grünen-Politiker Janosch Dahmen wirft dem früheren Bundesgesundheitsminister Doppelstandards vor, da Leihmutterschaften in Deutschland verboten sind. So auch sein Parteikollege Banacak.
5: Ja, es ist immer besser, wenn man im Einklang mit dem lebt, was man in sein eigenes Programm schreibt und auch politisch von anderen erwartet. Und deswegen ist nachvollziehbar, dass das auch insbesondere in der Union für Irritation sorgt und auch über die Union hinaus. Aber ich möchte die persönliche Entscheidung von Jens Spahn an dieser Stelle nicht bewerten.
4: Das Familienglück von Jens Spahn könnte sich so zu seinem politischen Unglück entwickeln. In Deutschland werden wieder mehr neue Wohnungen genehmigt. Im Mai wurden rund 21.000 Wohnungen genehmigt, knapp 25% mehr als im Vorjahresmonat. Der Großteil der Genehmigungen entfällt auf Neubauten. Deutschland und Frankreich wollen ihre Zusammenarbeit bei der nuklearen Abschreckung ausbauen. Bundeskanzler Merz und Frankreichs Präsident Macron beschlossen in Nörvenich die erstmalige Beteiligung Deutschlands an einer französischen Nuklearübung. Die Vorsitzende des Deutschen Gewerkschaftsbundes Fahimi fordert angesichts zunehmender Hitzewellen ein gesetzlich geregeltes Hitzeausfallgeld. Beschäftigte und Arbeitgeber sollten bei wetterbedingten Arbeitsausfällen künftig finanziell abgesichert werden. Hintergrund sind erwartete steigende Ausfälle durch extreme Temperaturen.
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4: Im Studio ist Michael Miem. In mehreren europäischen Ländern kämpfen Einsatzkräfte gegen schwere Waldbrände. Besonders betroffen ist Frankreich mit den größten Bränden seit dem Zweiten Weltkrieg. Auch in Spanien und Schottland zerstörten die Feuer bislang große Flächen und führen weiterhin zu Evakuierungen. Der Reformkurs der Bundesregierung stößt laut Umfrage auf breite Skepsis. Nur 30% der Befragten halten die Reformen für richtig, die Mehrheit lehnt sie ab. Auch die geplanten Belastungen werden überwiegend als ungerecht empfunden. In der Sonntagsfrage gewinnen Grüne und Linke hinzu, die SPD fällt auf 12%. Nach der Bekanntgabe seiner Elternschaft steht Unionsfraktionschef Jens Spahn wegen der Nutzung der Leihmutterschaft in den USA in der Kritik. Aus den eigenen Reihen wurden Rücktrittsforderungen laut. Der Grünen-Politiker Janosch Dahmen wirft dem früheren Bundesgesundheitsminister Doppelstandards vor, da Leihmutterschaften in Deutschland verboten sind. So auch sein Parteikollege Banacak.
5: Ja, es ist immer besser, wenn man im Einklang mit dem lebt, was man in sein eigenes Programm schreibt und auch politisch von anderen erwartet. Und deswegen ist nachvollziehbar, dass das auch insbesondere in der Union für Irritation sorgt und auch über die Union hinaus. Aber ich möchte die persönliche Entscheidung von Jens Spahn an dieser Stelle nicht bewerten.
4: Das Familienglück von Jens Spahn könnte sich so zu seinem politischen Unglück entwickeln. In Deutschland werden wieder mehr neue Wohnungen genehmigt. Im Mai wurden rund 21.000 Wohnungen genehmigt, knapp 25% mehr als im Vorjahresmonat. Der Großteil der Genehmigungen entfällt auf Neubauten. Deutschland und Frankreich wollen ihre Zusammenarbeit bei der nuklearen Abschreckung ausbauen. Bundeskanzler Merz und Frankreichs Präsident Macron beschlossen in Nörvenich die erstmalige Beteiligung Deutschlands an einer französischen Nuklearübung. Die Vorsitzende des Deutschen Gewerkschaftsbundes Fahimi fordert angesichts zunehmender Hitzewellen ein gesetzlich geregeltes Hitzeausfallgeld. Beschäftigte und Arbeitgeber sollten bei wetterbedingten Arbeitsausfällen künftig finanziell abgesichert werden. Hintergrund sind erwartete steigende Ausfälle durch extreme Temperaturen.
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1: Drei Kamele laufen bei 43 Grad durch die Wüste. Die Sonne steht auf 12 Uhr und bis zur nächsten Wasserstelle müssen die Kamele noch 4 Tage laufen. 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Wie viele Körner Sand liegen am Timmendorfer Strand?
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0: Leute, da sind wir wieder. Gib mir ein R, gib mir ein E, gib mir ein B, gib mir ein E, gib mir ein C.
1: Ja, das reicht mir, das dauert mir sonst zu lange.
0: Oh Mann, na toll. Jetzt heiße ich nur Rebecca.
1: Wir möchten heute über E-Autos reden. Auto kenne ich ja schon, aber was bedeutet das E, liebe Rebecca?
0: Darüber habe ich mich sehr informiert, Larissa, und zwar steht das E für Strom.
1: Aber wenn ich mich recht irre, dann wird der Strom mit den anderen Buchstaben geschrieben.
0: Ja, Strom wird mit S geschrieben. Ja, aber S fängt ja mit E an. Ja, S. Deswegen kürzt man Strom mit E ab.
1: Natürlich.
0: Es ist sehr logisch.
1: Ja.
0: Also Larissa, ich muss sagen, es gibt sehr, sehr viele von diesen neuen Worten, die mit E anfangen. Ne? Nicht nur E-Auto, sondern auch E-Bike, E-Scooter, E-Roller, E-Elefant. Und alle diese Dinge haben eine Sache gemeinsam, sie laufen mit Strom.
1: Ja, und früher sind die ganzen Autos ja gelaufen mit Benzin.
0: Ja.
1: Aber das war nicht gut, weil... Nein. Warum eigentlich?
0: Ja, ich weiß nicht, vielleicht weil man das Benzin für was anderes brauchte. Feuerzeuge zum Beispiel.
1: Außerdem waren die Autos früher auch sehr gefährlich, weil sie hatten einen Verbrennungsmotor. Und daran konnte man sich also verbrennen.
0: So ist es. Und sie hatten einen Auspuff, aus dem kann richtig viele Abgase raus.
1: Das habe ich mich immer schon gefragt. Warum haben die nicht diese Auspuffe einfach abgeschraubt?
0: Ja, warum?
1: Ein Baby kann das.
0: Jedenfalls sind diese E-Autos super gut für die Umwelt, weil sie sind ganz leise, sie machen kein Geräusch und das wiederum spart Strom und das ist gut für die Umwelt.
1: Aber wenn die so leise sind, wann merke ich dann, wenn ich von einem E-Auto überfahren werde? Ja, sie kommen doch so unbemerklich herangeschlichen. Ganz ehrlich, das macht mir Angst und Bange.
0: Larissa, wofür bitte hat ein Auto einen Subwoofer? Entschuldigung, aber wenn Jim angefahren kommt, ich höre ihn schon auf der anderen Rheinseite.
1: Was macht er auf der anderen Rheinseite?
0: Ich weiß nicht, Geschäfte. Larissa, was ist eigentlich deine Lieblingsautosorte?
1: Rot. Und du?
0: Schnell. Aber richtig dumm ist ja bei diesen E-Autos, dass sie nur so ganz kurz fahren können, weil die dann wieder aufgeladen werden müssen.
1: Ich weiß nicht, aber kann es sein, dass diese Autoerfinder vielleicht ein bisschen sehr dumm sind?
0: Ja.
1: Hallo? Für sowas nimmt er doch einfach ein Powerbank. Ich mach das immer so bei meinem Handy.
0: Keine Ahnung, vielleicht passt da das Kabel nicht. Larissa, ich habe gelesen, es gibt jetzt sogar E-Autos, die fahren ganz alleine. Man muss noch nicht mal mehr einsteigen.
1: Aber wenn man in das Auto nicht mehr einsteigt und es von alleine wegfährt, wie kommt man denn dahin, wo man hin will?
0: Zu Fuß? Larissa, wegen der Umwelt soll man gar nicht mehr mit dem Auto fahren. Man soll viel mehr mit dem U-Bahn fahren.
1: Ich hasse aber U-Bahn fahren. Ich will nicht U-Bahn fahren. Neulich bin ich erst U-Bahn gefahren. Da hat jemand neben mir gesessen, der hat einen Döner gegessen. Und das hat so ekelhaft gestunken. Ich schwöre, der hatte mindestens, ich übertreibe nicht, 1 Million Zwiebeln drauf. Meine Nase, sie ist gestorben.
0: Larissa?
1: Ja?
0: Das war ich.
1: Ja, lieben Leute, wie ihr seht, ist ja der Rebecca eine beleidigte Laus über die Leberwurst gelaufen und deswegen können wir leider nicht weitermachen. Aber ja, ich hoffe sehr, dass ihr trotzdem viel gelernt habt und mit nach Hause nehmt.
0: Ja, zum Beispiel, dass man nicht in einen U-Bahn mit einem Döner fahren darf, wenn ein gewisses Fräulein Larissa mitfährt.
1: Oh, du meine Güte, es tut mir so leid, wenn ich die Gefühle von dir und deinem Döner verletzt haben sollte.
0: Ja, und zur Strafe gehe ich mir jetzt sofort noch einen Döner kaufen.
1: Ja, geh doch. Aber ich will mitkommen.
2: Idomes!

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4: Im Studio ist Michael Miem. In mehreren europäischen Ländern kämpfen Einsatzkräfte gegen schwere Waldbrände. Besonders betroffen ist Frankreich mit den größten Bränden seit dem Zweiten Weltkrieg. Auch in Spanien und Schottland zerstörten die Feuer bislang große Flächen und führen weiterhin zu Evakuierungen. Der Reformkurs der Bundesregierung stößt laut Umfrage auf breite Skepsis. Nur 30% der Befragten halten die Reformen für richtig, die Mehrheit lehnt sie ab. Auch die geplanten Belastungen werden überwiegend als ungerecht empfunden. In der Sonntagsfrage gewinnen Grüne und Linke hinzu, die SPD fällt auf 12%. Nach der Bekanntgabe seiner Elternschaft steht Unionsfraktionschef Jens Spahn wegen der Nutzung der Leihmutterschaft in den USA in der Kritik. Aus den eigenen Reihen wurden Rücktrittsforderungen laut. Der Grünen-Politiker Janosch Dahmen wirft dem früheren Bundesgesundheitsminister Doppelstandards vor, da Leihmutterschaften in Deutschland verboten sind. So auch sein Parteikollege Banacak.
5: Ja, es ist immer besser, wenn man im Einklang mit dem lebt, was man in sein eigenes Programm schreibt und auch politisch von anderen erwartet. Und deswegen ist nachvollziehbar, dass das auch insbesondere in der Union für Irritation sorgt und auch über die Union hinaus. Aber ich möchte die persönliche Entscheidung von Jens Spahn an dieser Stelle nicht bewerten.
4: Das Familienglück von Jens Spahn könnte sich so zu seinem politischen Unglück entwickeln. In Deutschland werden wieder mehr neue Wohnungen genehmigt. Im Mai wurden rund 21.000 Wohnungen genehmigt, knapp 25% mehr als im Vorjahresmonat. Der Großteil der Genehmigungen entfällt auf Neubauten. Deutschland und Frankreich wollen ihre Zusammenarbeit bei der nuklearen Abschreckung ausbauen. Bundeskanzler Merz und Frankreichs Präsident Macron beschlossen in Nörvenich die erstmalige Beteiligung Deutschlands an einer französischen Nuklearübung. Die Vorsitzende des Deutschen Gewerkschaftsbundes Fahimi fordert angesichts zunehmender Hitzewellen ein gesetzlich geregeltes Hitzeausfallgeld. Beschäftigte und Arbeitgeber sollten bei wetterbedingten Arbeitsausfällen künftig finanziell abgesichert werden. Hintergrund sind erwartete steigende Ausfälle durch extreme Temperaturen.
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5: Im Studio ist Michael Miem. In mehreren europäischen Ländern kämpfen Einsatzkräfte gegen schwere Waldbrände. Besonders betroffen ist Frankreich mit den größten Bränden seit dem Zweiten Weltkrieg. Auch in Spanien und Schottland zerstörten die Feuer bislang große Flächen und führen weiterhin zu Evakuierungen. Der Reformkurs der Bundesregierung stößt laut Umfrage auf breite Skepsis. Nur 30% der Befragten halten die Reformen für richtig. Die Mehrheit lehnt sie ab. Auch die geplanten Belastungen werden überwiegend als ungerecht empfunden. In der Sonntagsfrage gewinnen Grüne und Linke hinzu. Die SPD fällt auf 12%. Nach der Bekanntgabe seiner Elternschaft steht Unionsfraktionschef Jens Spahn wegen der Nutzung der Leihmutterschaft in den USA in der Kritik. Aus den eigenen Reihen wurden Rücktrittsforderungen laut. Der Grünen-Politiker Janosch Dahmen wirft dem früheren Bundesgesundheitsminister Doppelstandards vor, da Leihmutterschaften in Deutschland verboten sind. So auch sein Parteikollege Banacak.
6: Ja, es ist immer besser, wenn man im Einklang mit dem lebt, was man in sein eigenes Programm schreibt und auch politisch von anderen erwartet. Und deswegen ist nachvollziehbar, dass das auch insbesondere in der Union für Irritation sorgt und auch über die Union hinaus. Aber ich möchte die persönliche Entscheidung von Jens Spahn an dieser Stelle nicht bewerten.
5: Das Familienglück von Jens Spahn könnte sich so zu seinem politischen Unglück entwickeln. In Deutschland werden wieder mehr neue Wohnungen genehmigt. Im Mai wurden rund 21.000 Wohnungen genehmigt, knapp 25% mehr als im Vorjahresmonat. Der Großteil der Genehmigungen entfällt auf Neubauten. Deutschland und Frankreich wollen ihre Zusammenarbeit bei der nuklearen Abschreckung ausbauen. Bundeskanzler Merz und Frankreichs Präsident Macron beschlossen in Nörvenich die erstmalige Beteiligung Deutschlands an einer französischen Nuklearübung. Die Vorsitzende des Deutschen Gewerkschaftsbundes Fahimi fordert angesichts zunehmender Hitzewellen ein gesetzlich geregeltes Hitzeausfallgeld. Beschäftigte und Arbeitgeber sollten bei wetterbedingten Arbeitsausfällen künftig finanziell abgesichert werden. Hintergrund sind erwartete steigende Ausfälle durch extreme Temperaturen.

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3: Im Studio ist Michael Miem. In mehreren europäischen Ländern kämpfen Einsatzkräfte gegen schwere Waldbrände. Besonders betroffen ist Frankreich mit den größten Bränden seit dem Zweiten Weltkrieg. Auch in Spanien und Schottland zerstörten die Feuer bislang große Flächen und führen weiterhin zu Evakuierungen. Der Reformkurs der Bundesregierung stößt laut Umfrage auf breite Skepsis. Nur 30% der Befragten halten die Reformen für richtig, die Mehrheit lehnt sie ab. Auch die geplanten Belastungen werden überwiegend als ungerecht empfunden. In der Sonntagsfrage gewinnen Grüne und Linke hinzu, die SPD fällt auf 12%. Nach der Bekanntgabe seiner Elternschaft steht Unionsfraktionschef Jens Spahn wegen der Nutzung der Leihmutterschaft in den USA in der Kritik. Aus den eigenen Reihen wurden Rücktrittsforderungen laut. Der Grünen-Politiker Janosch Dahmen wirft dem früheren Bundesgesundheitsminister Doppelstandards vor, da Leihmutterschaften in Deutschland verboten sind. So auch sein Parteikollege Banacak.
4: Ja, es ist immer besser, wenn man im Einklang mit dem lebt, was man in sein eigenes Programm schreibt und auch politisch von anderen erwartet. Und deswegen ist nachvollziehbar, dass das auch insbesondere in der Union für Irritation sorgt und auch über die Union hinaus. Aber ich möchte die persönliche Entscheidung von Jens Spahn an dieser Stelle nicht bewerten.
3: Das Familienglück von Jens Spahn könnte sich so zu seinem politischen Unglück entwickeln. In Deutschland werden wieder mehr neue Wohnungen genehmigt. Im Mai wurden rund 21.000 Wohnungen genehmigt, knapp 25% mehr als im Vorjahresmonat. Der Großteil der Genehmigungen entfällt auf Neubauten. Deutschland und Frankreich wollen ihre Zusammenarbeit bei der nuklearen Abschreckung ausbauen. Bundeskanzler Merz und Frankreichs Präsident Macron beschlossen in Nörvenich die erstmalige Beteiligung Deutschlands an einer französischen Nuklearübung. Die Vorsitzende des Deutschen Gewerkschaftsbundes Fahimi fordert angesichts zunehmender Hitzewellen ein gesetzlich geregeltes Hitzeausfallgeld. Beschäftigte und Arbeitgeber sollten bei wetterbedingten Arbeitsausfällen künftig finanziell abgesichert werden. Hintergrund sind erwartete steigende Ausfälle durch extreme Temperaturen.

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3: Im Studio ist Michael Miem. In mehreren europäischen Ländern kämpfen Einsatzkräfte gegen schwere Waldbrände. Besonders betroffen ist Frankreich mit den größten Bränden seit dem Zweiten Weltkrieg. Auch in Spanien und Schottland zerstörten die Feuer bislang große Flächen und führen weiterhin zu Evakuierungen. Der Reformkurs der Bundesregierung stößt laut Umfrage auf breite Skepsis. Nur 30% der Befragten halten die Reformen für richtig, die Mehrheit lehnt sie ab. Auch die geplanten Belastungen werden überwiegend als ungerecht empfunden. In der Sonntagsfrage gewinnen Grüne und Linke hinzu, die SPD fällt auf 12%. Nach der Bekanntgabe seiner Elternschaft steht Unionsfraktionschef Jens Spahn wegen der Nutzung der Leihmutterschaft in den USA in der Kritik. Aus den eigenen Reihen wurden Rücktrittsforderungen laut. Der Grünen-Politiker Janosch Dahmen wirft dem früheren Bundesgesundheitsminister Doppelstandards vor, da Leihmutterschaften in Deutschland verboten sind. So auch sein Parteikollege Banacak.
4: Ja, es ist immer besser, wenn man im Einklang mit dem lebt, was man in sein eigenes Programm schreibt und auch politisch von anderen erwartet. Und deswegen ist nachvollziehbar, dass das auch insbesondere in der Union für Irritation sorgt und auch über die Union hinaus. Aber ich möchte die persönliche Entscheidung von Jens Spahn an dieser Stelle nicht bewerten.
3: Das Familienglück von Jens Spahn könnte sich so zu seinem politischen Unglück entwickeln. In Deutschland werden wieder mehr neue Wohnungen genehmigt. Im Mai wurden rund 21.000 Wohnungen genehmigt, knapp 25% mehr als im Vorjahresmonat. Der Großteil der Genehmigungen entfällt auf Neubauten. Deutschland und Frankreich wollen ihre Zusammenarbeit bei der nuklearen Abschreckung ausbauen. Bundeskanzler Merz und Frankreichs Präsident Macron beschlossen in Nörvenich die erstmalige Beteiligung Deutschlands an einer französischen Nuklearübung. Die Vorsitzende des Deutschen Gewerkschaftsbundes Fahimi fordert angesichts zunehmender Hitzewellen ein gesetzlich geregeltes Hitzeausfallgeld. Beschäftigte und Arbeitgeber sollten bei wetterbedingten Arbeitsausfällen künftig finanziell abgesichert werden. Hintergrund sind erwartete steigende Ausfälle durch extreme Temperaturen.
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2: Kurz nach 11:30.

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5: 9 Minuten vor 11.

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2: 8 Minuten nach 11.

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2: 4:30.

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1: 7 Minuten vor 12.

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2: Genau, 1:15.

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1: 7 Minuten vor 1.